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5: 第八讲，供奉中国与中华民族内聚发展，辽宋夏金时期。对峙如宋辽夏金，都被称为桃花时。